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1: Mit Fabian Freisler, guten Morgen. Gerade sind noch ordentliche Wolkenfelder unterwegs. Die nehmen wir auch im Laufe des Sonntagvormittags mit. Am Nachmittag schaut dann die Sonne ein bisschen öfter vorbei. Es bleibt großteils trocken, das Ganze bei bis zu 24 Grad. Jetzt haben wir es 5 vor 6.
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2: Mit Helene Feichtenhofer. Schönen guten Morgen. In Trofeiach ist ab morgen eine wichtige Verkehrsverbindung gesperrt. Das Land Steiermark saniert die Fahrbahn im Bereich des Knotens B115 und B115a. Die Arbeiten sollen bis spätestens 4. September dauern. Gesperrt wird der gesamte Bereich in beide Fahrtrichtungen, inklusive der Rampen. Für Autofahrer gibt es Umleitungen über St. Peter, Freienstein und Edling. Das Zentrum von Trofeiach bleibt aus Richtung Leoben weiterhin erreichbar. Die Stadt bittet Verkehrsteilnehmer während der Bauarbeiten um Verständnis und Geduld.
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2: Wie Geld anlegen, um da auch etwas Gewinn zu machen? In der Vergangenheit haben da viele auf Kryptowährungen gesetzt. Inzwischen hat das Vertrauen in diese Währungen aber nachgelassen. Erstmals sieht die Mehrheit mehr nach als Vorteile. Und nicht einmal 4 von 10 Österreichern können sich vorstellen, in Bitcoin und Co. zu investieren. Das zeigt das aktuelle Kryptobarometer von Market Agent. Grund sind vor allem die Risiken, die mit Kryptowährungen verbunden sind. Wenn es ums Investieren geht, setzen die Menschen in Österreich eher auf Gold und Immobilien. Der Chef der österreichischen Gesundheitskasse, Andreas Huss, will, dass die Gesundheitshotline 1450 zentral von der ÖGK oder der Sozialversicherung übernommen wird. 9 unterschiedliche Länderlösungen, wie es sie aktuell gibt, seien aus seiner Sicht nicht das Mittel zum Erfolg. Auch weil er beobachtet, dass manche Bundesländer für die Hotline kein Geld in die Hand nehmen wollen. Ungarn hat gestern Abend die Stromproduktion seines Kernkraftwerks Pocs wieder hochgefahren, früher als geplant. Der gestiegene Donaupegel macht es möglich. Damit steht nun auch wieder genügend Kühlwasser für das Kraftwerk zur Verfügung. Bis zum 28. August soll das Atomkraftwerk dann wieder mit voller Kapazität laufen.
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1: Und da fängt in diesem Fall der frühe Vogel wirklich den Wurm. Aktuell sind uns keine Störungen gemeldet worden. Soll's doch wo zwicken, alle Staus und alle Blitzer bitte direkt an uns. Die Nummer ist die 0316 80 90 80. Gute und vor allem sichere Fahrt.
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1: mit Fabian Freisler. Ja, es schaut ganz nach einem gemütlichen Sonntag in der Steiermark aus. Die meiste Zeit ist es jetzt bewölkt, am Nachmittag reißt es dann stellenweise auf und die Sonne kommt raus. Das Ganze bei bis zu 24 Grad. Und dann schauen wir noch schnell auf die steirischen Straßen. Aktuell sind uns da keine Störungen gemeldet worden. Alle Staus und alle Blitzer findet ihr natürlich jederzeit bei uns im Web und in der Antenne Steiermark App. Gute und vor allem sichere Fahrt.
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1: mit Fabian Freisler. Ja, viel Sonne geht sich heute am Sonntagvormittag nicht aus. Es ist ziemlich bewölkt. Nur in der Obersteiermark verziehen sich die Wolken schon vorm Mittagessen. Am Nachmittag wird es dann auch im Süden sonnig. Mit Regen rechnen wir, wenn dann nur auf den Bergen. Sonst bleibt es aber trocken bei bis zu 24 Grad. Es ist 5:05.
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2: Mit Melanie Wenig, guten Morgen. In Fronleiten haben Gäste einer Geburtstagsfeier einen Straßenabschnitt gestern für ein Rennen ohne Genehmigung gesperrt. Dabei ist es zu einem Unfall gekommen. Ein 32-Jähriger ist mit einem nicht zugelassenen Rennfahrzeug mehrmals hin und her gefahren. In einer starken Kurve hat er die Kontrolle über sein Fahrzeug verloren und dabei einen neben der Straße stehenden Mann gerammt und gegen ein Holztor gedrückt. Der 53-Jährige ist schwer verletzt worden. Er musste mit dem Hubschrauber ins Krankenhaus geflogen werden.
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2: Das Vertrauen in Kryptowährungen hat nachgelassen. Nicht einmal mehr 4 von 10 Österreichern können sich vorstellen, in Bitcoin und Co. zu investieren. Die Mehrheit sieht mittlerweile mehr nach als Vorteile, wie der aktuelle Kryptobarometer von Market Agent zeigt. Grund sind vor allem die Risiken, die mit Kryptowährungen verbunden sind. Hohe Kursschwankungen oder eine Betrugsanfälligkeit schrecken viele ab. Wenn es ums Investieren geht, setzen die Menschen in Österreich eher auf Gold und Immobilien. Von einer beängstigenden Entwicklung im Zollstreit zwischen den USA und Kanada sprechen Experten mittlerweile. Die USA haben zahlreiche kanadische Produkte wie etwa Wein mit 50% Zoll belegt. Kanada will zurückschlagen. Premier Mark Carney spricht nun von einem Handelskrieg und hat Gegenzölle angekündigt. Die USA geben wiederum Kanada die Schuld, dass zuletzt kein Deal zustande gekommen ist. Und Ungarn hat die Stromproduktion seines Kernkraftwerks Poks wieder hochgefahren, früher als geplant. Der gestiegene Donaupegel macht es möglich. Damit steht nun auch wieder genügend Kühlwasser für das Kraftwerk zur Verfügung. Bis zum 28. August soll das Atomkraftwerk dann wieder mit voller Kapazität laufen.
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1: Und da schaut's gut aus auf den steirischen Straßen.
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1: Habt ihr irgendwas entdeckt? Alle Staus und alle Blitzer bitte direkt an uns. Die Nummer ist die 0316 80 90 80. Ich wünsche euch eine gute und vor allem eine sichere Fahrt.
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Amtszeile Steiermark ist hier mit einer wichtigen Info für die S6, die Semmering-Schnellstraße in Richtung St. Michael. Da ist ein Reh auf der Fahrbahn auf Höhe Kindberg West. Fahrt da bitte besonders vorsichtig.

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1: Mit Fabian Freisler. Und wie Sie sehen, sehen Sie momentan nichts. Zumindest nichts vom Himmel. Es ist weiterhin dicht bewölkt. Nur im Raum Mürz Zuschlag ist es ein bisschen heller. Erst zum Mittagessen reißt es dann überall auf. Das Ganze bei maximal 24 Grad. Morgen bleibt es dann zum Start in die Woche den ganzen Tag grau. Am Nachmittag kann es in der Obersteiermark immer wieder kurz drüber regnen. Großteils bleibt es bei maximal 29 Grad, aber trocken. Und dann schauen wir noch schnell auf die steirischen Straßen. Es ist 7:55 und es ist alles ruhig. Alle Staus und alle Blitzer findet ihr natürlich jederzeit bei uns im Web und in der Antenne Steiermark App. Gute und vor allem sichere Fahrt.
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0: Fabian Freisler. Es ist weiterhin bewölkt, 19 Grad hat es in Graz und mit 13 Grad ist es bei euch in Zeltweg noch recht frisch. Maximal 24 Grad sind heute noch drin. Am Nachmittag kommt dann immer mehr die Sonne raus. Und auch morgen überwiegen die Wolken. Am Nachmittag kann es in der Obersteiermark regnen oder auch gewittern. Sonst bleibt es aber trocken, das Ganze bei maximal 29 Grad.
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0: Jetzt ist es 5 vor 8.
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3: Mit Melanie Wenig, guten Morgen. In Fronleiten haben Gäste einer Geburtstagsfeier einen Straßenabschnitt gestern für ein Rennen ohne Genehmigung gesperrt. Dabei ist es zu einem Unfall gekommen. Ein 32-Jähriger ist mit einem nicht zugelassenen Rennfahrzeug mehrmals hin und her gefahren. In einer starken Kurve hat er die Kontrolle über sein Fahrzeug verloren und dabei einen neben der Straße stehenden Mann gerammt und gegen ein Holztor gedrückt. Der 53-Jährige ist schwer verletzt worden. Er musste mit dem Hubschrauber ins Krankenhaus geflogen werden.
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3: Der parlamentarische U-Ausschuss zu den Corona-Maßnahmen dürfte ab Frühling seine Arbeit aufnehmen, sagt jetzt FPÖ-Generalsekretär Hafenecker. Den Fraktionsvorsitz wird seine Kollegin Belakovic übernehmen. Zuerst müsse aber der Untersuchungsausschuss im Fall des verstorbenen Pilnacek zu Ende gebracht werden. Von der FPÖ heißt es nach wie vor, dass in der Causa um den Ex-Sektionschef politischer Einfluss ausgeübt worden ist. Die Abschlussberichte gibt es wohl vor Weihnachten. Von einer beängstigenden Entwicklung im Zollstreit zwischen den USA und Kanada sprechen Experten mittlerweile. Die USA haben zahlreiche kanadische Produkte wie etwa Wein mit 50% Zoll belegt. Kanada will zurückschlagen. Premier Mark Carney spricht nun von einem Handelskrieg und hat gegen Zölle angekündigt. Die USA geben wiederum Kanada die Schuld, dass zuletzt kein Deal zustande gekommen ist. Und Fußball. Sturm Graz hat den Sprung an die Tabellenspitze in der Bundesliga verpasst. Der Vizemeister ist daheim gegen den Aufsteiger Austria Lustenau nicht über ein 1:1 hinausgekommen. Hartberg hat unterdessen mit einem 2:1 in Altach dank eines Last-Minute-Treffers für Punkte sorgen können.
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0: Und da schauen wir auf die L317, die Stallhofener Straße. Die ist heute ganztägig wegen der Bergrallye zwischen Volzberg und Stallhofen gesperrt. Eine Umleitung ist für euch eingerichtet. Die Sperre dauert bis 20 Uhr. Habt ihr sonst etwas entdeckt? Alle Staus und alle Blitzer bitte direkt an uns. Die Nummer ist die 0316 80 90 80. Ich wünsche euch eine gute und vor allem eine sichere Fahrt.
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1: Mit Fabian Freisler. Und für Fans der Farbe Grau bietet der Himmel heute wirklich viel. Es ist überall bewölkt. Die Wolkenfelder lösen sich dann erst gegen Mittag stellenweise auf. 19 Grad messen wir gerade in Leibnitz und 16 Grad hat es noch in Kapfenberg. 24 Grad sind heute das höchste der Gefühle. Morgen wird es dann mit bis zu 29 Grad wieder eine Spur wärmer. Die Sonne kommt vor allem am Vormittag raus. Am Nachmittag zieht es dann wieder zu.
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1: Und dann schauen wir noch schnell auf die steirischen Straßen. Antenne Steiermark ist hier mit dem Verkehrs- und Blitzer-Update. Und da schaut's gut aus. Eine Meldung gibt's von der L317 der Stallhofener Straße. Die ist heute ganztägig wegen der Bergrallye zwischen Volzberg und Stallhofen gesperrt. Eine Umleitung ist da für euch eingerichtet. Die Sperre dauert bis 20 Uhr. Alle Staus und alle Blitzer findet ihr natürlich jederzeit bei uns im Web und in der Antenne Steiermark App. Gute und vor allem sichere Fahrt.
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1: Mit Fabian Freisler. In Liezen und Mürzzuschlag scheint gerade schon die Sonne, sonst ist es noch recht bewölkt bei maximal 19 Grad. Bis zu 24 Grad sind heute noch drin, morgen geht's dann am Thermometer auf bis zu 29 Grad rauf. Am Nachmittag ist es dann wieder bewölkt, da stellenweise kann's auch immer wieder regnen. Es ist 5 vor 9.

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1: Mit Melanie Wenig, guten Morgen. In Fronleiten haben Gäste einer Geburtstagsfeier einen Straßenabschnitt gestern für ein Rennen ohne Genehmigung gesperrt. Dabei ist es zu einem Unfall gekommen. Ein 32-Jähriger ist mit einem nicht zugelassenen Rennfahrzeug mehrmals hin und her gefahren. In einer starken Kurve hat er die Kontrolle über sein Fahrzeug verloren und dabei einen neben der Straße stehenden Mann gerammt und gegen ein Holztor gedrückt. Der 53-Jährige ist schwer verletzt worden. Er musste mit dem Hubschrauber ins Krankenhaus geflogen werden.
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1: Die Gasspeicher in Österreich sind momentan weniger gut gefüllt als normal für diese Jahreszeit. Einerseits liegt das an dem Krieg im Iran, der den Gaspreis nach oben treibt. Deshalb ist es zurzeit weniger attraktiv, Gas auf Vorrat einzukaufen. Der vergangene Winter in Österreich war außerdem eher kalt. Es wurde mehr Gas verbraucht. Zu 2/3 sind die Speicher in Österreich derzeit voll. Die Versorgung im Winter ist aber gesichert, heißt es jetzt von der E-Control. Nach dem Legionellenausbruch in Linz mit 3 Todesopfern gibt es jetzt einen weiteren Nachweis auf die Bakterien. In einer nahegelegenen Kühlanlage eines Unternehmens sind Legionellen entdeckt worden, wie hier das Gesundheitsamt jetzt bestätigt. Die betroffene Anlage ist teils schon desinfiziert worden. Aus dem Betrieb ist bisher kein Krankheitsfall bekannt. Insgesamt sind rund 30 Menschen im Raum Linz an der Legionärskrankheit erkrankt. Und wegen extremer Hitze im Death Valley ist ein Tourist dort in Kalifornien nun gestorben. 46 Grad hatte es, als der Franzose und sein Begleiter eine Autopanne hatten. Sie mussten zu Fuß nach Helfern Ausschau halten. Der 68-Jährige hat es nicht lange ausgehalten. Sein Begleiter wurde gerade noch rechtzeitig von einem Autofahrer gerettet. Das Touristenziel Death Valley gilt als heißester Ort der Erde mit einem Allzeitrekord von rund 57 Grad.
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2: Und da schaut's gut aus auf den steirischen Straßen. Eine Meldung gibt's für die L317, die Lobmingstraße. Die ist heute ganztägig wegen der Bergrallye zwischen Volzberg und Stallhofen gesperrt. Eine Umleitung ist da für euch eingerichtet. Die Sperre dauert bis 20 Uhr.
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2: Habt ihr sonst noch was entdeckt? Alle Staus und alle Blitzer bitte direkt an uns. Die Nummer ist die 0316 80 90 80. Gute und vor allem sichere Fahrt.
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1: Ja, und langsam kratzen wir im Süden auch an der 20-Grad-Marke. Am nächsten dran sind wir gerade in Feldbach und in Graz mit 19 Grad. Bis zu 24 sind heute noch drin. Am Nachmittag löst sich dann auch der Nebel langsam auf. Morgen scheint dann am Vormittag die Sonne. Am Nachmittag zieht es stellenweise wieder zu und es kann auch immer wieder kurz regnen. Das Ganze bei maximal 28 Grad. Und jetzt schauen wir noch schnell auf die steirischen Straßen. Antenne Steiermark ist hier mit dem Verkehrs- und Blitzerservice. Und da schaut's gut aus auf den steirischen Straßen. Aktuell sind uns da keine Störungen gemeldet worden.
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1: Habt ihr irgendwas entdeckt? Alle Staus und alle Blitzer bitte direkt an uns. Die Nummer ist die 0316 80 90 80. Gute und vor allem sichere Fahrt.
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1: mit Fabian Freisler. Es ist weiterhin ziemlich bewölkt in der Obersteiermark, reißt jetzt aber langsam auf. Wärmer ist es aber trotzdem im Süden, da messen wir momentan schon 19 Grad bei euch in Köflach und 20 in Bad Waltersdorf. Bis zu 24 sind heute noch drin. Morgen ist es dann bis zum Mittag recht sonnig, am Nachmittag ziehen dann wieder Wolken auf. Stellenweise regnet es auch, das Ganze bei maximal 28 Grad.
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1: Jetzt haben wir's 5 vor 10.
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3: Mit Melanie Wenig. In Trofeiach, Bezirk Leoben, brauchen die Autopendler ab morgen mehr Geduld wegen einer Sperre. Das Land Steiermark saniert die Straße im Bereich des Knotens B115 und B115a. Die Arbeiten sollen knapp 2 Wochen dauern. Beide Fahrtrichtungen werden gesperrt sein. Für Autofahrer gibt es Umleitungen über St. Peter, Freienstein und Edling. Das Zentrum von Trofeiach bleibt aus Richtung Leoben aber weiterhin erreichbar.
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3: Um Fortbildungen für Kinder

0: Kindergärtnerinnen und Kindergärtner leichter zu machen, gibt es eine neue Förderung. Das AMS fördert mit zusätzlichem Geld berufsbegleitende Weiterbildung. Insgesamt 3 Millionen Euro an Fördergeld von 2027 bis 2029 liegen im Topf, sagt Bildungsminister Christoph Wiederkehr. Der Fokus liegt dabei besonders auf Assistenzkräfte. Sie können sich mit Kursen an den Unis zu gruppenführenden Elementarpädagogen ausbilden lassen. In Japan hat es ein Erdbeben der Stärke 5,9 in der Nähe von der Hauptstadt Tokio gegeben. Das Beben hat die Menschen gegen 2 Uhr Ortszeit aus dem Schlaf gerissen. Fast 40 Menschen sind leicht verletzt worden. Es gibt leichte Schäden an Gebäuden, sagt die japanische Feuerwehr. Weil es gestern auch stark geregnet hat, befürchten die Behörden Erdrutsche. Und der Chef der österreichischen Gesundheitskasse, Andreas Huss, will, dass die Gesundheitshotline 1450 zentral von der ÖGK oder der Sozialversicherung übernommen wird. 9 unterschiedliche Länderlösungen, wie es sie aktuell gibt, seien aus seiner Sicht nicht das Mittel zum Erfolg, auch weil er beobachte, dass manche Bundesländer für die Hotline kein Geld in die Hand nehmen wollen.
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2: Und da schaut's gut aus auf den steirischen Straßen. Eine Meldung gibt's für die L317, die Lobmengstraße. Da ist ganztägig eine Sperre eingerichtet wegen der Bergrallye zwischen Volzberg und Stallhofen. Eine Umleitung ist da für euch eingerichtet. Die Dauer der Sperre ist bis 20 Uhr. Habt ihr sonst noch was entdeckt? Alle Staus und alle Blitzer bitte direkt an uns. Die Nummer ist die 0316 80 90 80. Gute und vor allem sichere Fahrt.

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0: Es ist jetzt 10:55. Anzeige Steiermark ist hier mit dem Verkehrs- und Blitzer-Update und da schaut es großteils gut aus in der Steiermark. Eine Meldung gibt es für die B320, die Enstalstraße in Richtung Lietzen. Da staut es im Baustellenbereich auf Höhe Schladming. Ihr verliert ca. 10 Minuten. Und geblitzt wird auch noch auf der A9 der Pürnautobahn in Richtung Spielfeld bei der Raststation Deutsch-Weistritz. Alle Staus und alle Blitzer findet ihr natürlich jederzeit bei uns im Web und in der Antenne Steiermark App. Gute und vor allem sichere Fahrt.
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2: Der 29. Kraftspende-Kirtag steht heute am Sonntag unter dem Motto Eus führt Fisch. Besucher erwartet ein abwechslungsreiches Programm mit Streetfood, Handwerk, Musik, Kinderprogramm und Bürgermeisterwettbewerb. Der Kirtag findet heute rund um das Rüsthaus, den Dorfstadel und die Fischalm in Rettenegg statt. Heute Tag 2 beim Sommerfest in Tragöss Oberort. Ein Tag für die ganze Familie mit musikalischen und kulinarischen Highlights. Festausklang live mit den Dochsgrom-Burm. Motorsport zum Anfassen. 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Oldtimer-Fans zieht's Ende August wieder auf den Spielberg. 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August erwarten euch Showruns mit legendären Rennwagen, Fahrzeugausstellungen zum Staunen und ein offenes Fahrerlager. 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

0: Anzeine Steiermark ist hier mit einer wichtigen Info für die B76, die Radlpassstraße in beide Richtungen. Die ist momentan im Gemeindegebiet von Steins gesperrt wegen eines Unfalls. Eine örtliche Umleitung ist da bereits für euch eingerichtet. Weiterhin eine gute Fahrt.
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1: Mit Fabian Freisler. Und wer heute nicht rausgehen möchte, hat eine ziemlich gute Ausrede. Es ist aktuell noch fast überall ziemlich bewölkt und auch noch recht frisch für den Sommer. 20 Grad messen wir in Graz und 18 hat es in Murau. Viel mehr ist auch nicht mehr drin heute. Am Thermometer geht es am Nachmittag noch auf bis zu 24 Grad rauf. Da schaut dann die Sonne auch wieder ein bisschen öfter vorbei. Morgen kann es dann stellenweise regnen. Großteils bleibt es aber bei bis zu 28 Grad trocken und warm. Es ist 5 vor 12.
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2: Mit Melanie Wenig. Für Schwammerl ist es in der Steiermark weiterhin zu trocken. Die langen Hitzeperioden haben den Waldboden stellenweise so stark ausgetrocknet, dass nach wie vor kaum Pilze wachsen. Nur in höheren Lagen, ab etwa 1000 Metern, sind vereinzelt Herrenpilze oder Eierschwammerl schon zu finden, heißt es. Wie der steirische Pilzexperte Uwe Kotziner sagt, verschiebt sich die Pilzsaison immer weiter nach hinten.
3: Diese klassischen Frühsommerpilze, wo wir Mai und Juni schon Orten haben und dann Sommerpilze, Herbstpilze, das wird es nicht mehr spüren. Wir werden also Mitte Juni bis Ende August Trockenheitsperioden haben, wo es zu heiß ist, wo es großflächig zu trocken sein wird und da werden wir wenige Fruchtkörper finden.
2: Um die heimischen Pilze bestmöglich zu schonen, dürfen Sammler generell nicht mehr als 2 Kilo für den eigenen Verzehr mitnehmen.
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2: Wegen des eskalierenden Zollstreits zwischen den USA und Kanada steigt die Angst vor einem Handelskrieg. US-Präsident Trump hat nochmals nachgelegt und droht ebenfalls mit höheren Strafzöllen, wenn Kanada, wie angekündigt, im nächsten Monat für bestimmte US-Produkte Gegenzölle kassiert. US-Ökonomen warnen vor einer gefährlichen Negativspirale, die am Ende viel Geld kostet und der Wirtschaft schadet.

0: Die Gespräche von Unterhändlern beider Staaten sind ohne Ergebnis zu Ende gegangen. US-Konzernchefs fordern neue Gespräche. Südkorea schickt jetzt auch erstmals Frachtschiffe für eine Testfahrt über die Arktis nach Europa, nachdem Russland und China bereits Schiffe über die Alternativroute über den Nordpol geschickt haben. Seit der Iran-Krieg begonnen hat, suchen immer mehr Staaten nach alternativen Wegen, weil die Schifffahrt nach Europa am Nahen Osten und den Golfstaaten vorbei immer gefährlicher geworden ist. Um bei Waldbränden beim Löschen zu helfen, sind allein die Hubschrauber des Bundesheers heuer schon 17 Mal angefordert worden. Über 3 Millionen Liter Löschwasser haben die Helis meist in schwer zugängliches Gelände gebracht. Im Vorjahr hat das Heer nur einen Hubschrauber zu einem Waldbrandeinsatz geschickt.
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2: Und da ist einiges los auf den steirischen Straßen. Wir gehen das jetzt alle gemeinsam langsam durch. Wir starten auf der A2 der Südautobahn Richtung Klagenfurt. Da steht ein defektes Fahrzeug am Pannenstreifen auf Höhe Graz West. Fahrt da bitte besonders vorsichtig. Und die B76, die Radlpassstraße, ist momentan im Gemeindegebiet zwischen Rassach und Frauenthal in beide Richtungen gesperrt. Grund dafür ist ein Unfall. Ihr werdet örtlich umgeleitet. Dann geht's weiter auf die B320, die Enstalstraße in Richtung Lietzen. Da staut's im Baustellenbereich in Schladming, ihr verliert ca. 10 Minuten. Dann noch eine Info für die L317, die Lobmingstraße. Die ist ganztägig wegen der Bergrallye zwischen Volzberg und Stallhofen gesperrt. Da ist eine örtliche Umleitung für euch eingerichtet. Die Dauer der Sperre geht bis 20 Uhr. Und eine Info für die B64, die Rechbergstraße in beide Richtungen. Die Weizklamm ist weiterhin wegen Holzarbeiten gesperrt. Pkw werden vor Ort über Landesstraßen umgeleitet. Lkw müssen großräumig ausweichen, zum Beispiel über die A9. Und geblitzt wird auch noch auf der A9 der Pyrnautobahn in beide Richtungen. Auf Höhe Schachenwald von der Brücke und auf der A9 der Pyrnautobahn in Richtung Spielfeld bei der Raststation Deutsch-Feistritz.
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2: Habt ihr sonst noch was entdeckt? Alle Staus und alle Blitzer bitte direkt an uns. Die Nummer ist die 0316 80 90 80. Gute und vor allem sichere Fahrt.

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0: 5:30. Antenne Steiermark ist hier mit dem Verkehrs- und Blitzer-Update und wir schauen auf die A9, die Pürenautobahn in Richtung Linz. Da liegen Teile auf der Fahrbahn zwischen Übelbach und der Maultstelle Kleinalm, also vermutlich im Kleinalm-Tunnel. Bitte fahrt da besonders vorsichtig. Dann geht's auf die B76, die Radlpassstraße in beide Richtungen. Die ist gesperrt wegen eines Unfalls im Gemeindegebiet zwischen Rassach und Frauenthal. Eine örtliche Umleitung ist da für euch eingerichtet. Und die B320, die Enstalstraße Richtung Lietzen. Da staut's im Baustellenbereich in Schladming. Ihr verliert circa 10 Minuten. Und geblitzt wird auch noch auf der A9 der Pürenautobahn in beide Richtungen auf Höhe Schachenwald von der Brücke runter. Alle Staus und alle Blitzer findet ihr natürlich jederzeit bei uns im Web und in der Antenne Steiermark App. Gute und vor allem sichere Fahrt.
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1: Mit Verena Kicker, Mahlzeit. Das Mittagessen heute am Sonntag genießen wir am besten drinnen. Oder mit einer leichten Jacke geht's auch draußen. Heute liegen die Temperaturen zwischen 19 und 25 Grad. Die Wolken, die überwiegen, die Sonne schafft's nur ganz vereinzelt am Nachmittag zum Vorschein. Also wirklich ein gemütlicher Sonntag zum Entspannen. Morgen am Montag, da wechseln sich dann Sonne und Wolken ab bei bis zu 27 Grad. Am Nachmittag, da steigt die Gewitterwahrscheinlichkeit vor allem in der Obersteiermark.
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1: Es ist 12:05.
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3: Mit Melanie Wenig. Für Schwammerl ist es in der Steiermark weiterhin zu trocken. Die langen Hitzeperioden in diesem Sommer haben den Waldboden stellenweise so stark ausgetrocknet, dass nach wie vor kaum Pilze wachsen. Nur in höheren Lagen ab etwa 1000 Metern sind vereinzelt Herrenpilze oder Eierschwammerl zu finden, heißt es. Wie der steirische Pilzexperte Uwe Kotziner sagt, verschiebt sich die Pilzsaison immer weiter nach hinten.
4: Diese klassischen Frühsommerpilze, wo wir Mai und Juni schon Orten haben und dann Sommerpilze, Herbstpilze, das wird es nicht mehr spüren. Wir werden also Mitte Juni bis Ende August Trockenheitsperioden haben, wo es zu heiß ist, wo es großflächig zu trocken sein wird und da werden wir wenige Fruchtkörper finden.
3: Um die heimischen Pilze auch bestmöglich zu schonen, dürfen Sammler generell nicht mehr als 2 Kilo für den eigenen Verzehr mitnehmen. Die Strafen liegen dabei rund 150 Euro.
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3: Um Fortbildungen für Kindergärtnerinnen und Kindergärtner leichter zu machen, gibt es eine neue Förderung. Das AMS fördert mit zusätzlichem Geld berufsbegleitende Weiterbildung. Insgesamt 3 Millionen Euro an Fördergeld von 2027 bis 2029 liegen im Topf, sagt Bildungsminister Christoph Wiederkehr. Der Fokus liegt dabei besonders auf Assistenzkräfte. Sie können sich mit Kursen an den Unis zu gruppenführenden Elementarpädagogen ausbilden lassen. Österreichs Gasspeicher sind derzeit weniger gut gefüllt als sonst um diese Jahreszeit. Die Speicher sind zu 2/3 voll. Der Grund sind die im Vergleich hohen Gaspreise wegen des Irankriegs. Deshalb ist es wenig attraktiv, Gas auf Vorrat einzukaufen. Die E-Control beruhigt aber, es ist genug Gas für den kommenden Winter vorhanden. Und Formel 1. Heute findet in Zandvoort der 12. Grand Prix der laufenden Formel 1-Saison statt. Los geht's um 15 Uhr. Die beste Ausgangslage hat sich zuletzt Lando Norris geschaffen. Der amtierende Weltmeister hat seinen McLaren auf die Pole-Position gestellt. Hinter ihm gehen mit George Russell und WM-Leader Kimi Antonelli die beiden Mercedes-Piloten ins Rennen. Max Verstappen bleibt bei seinem Heim-Grand Prix nur Startplatz 7.
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1: Gute und sichere Fahrt durch den Sonntag. A2 Südautobahn in Fahrtrichtung Wien, da liegen Teile auf der Fahrbahn zwischen Wolfsberg Nord und Paxhattl. Bitte hier aufpassen. B76 Radlpassstraße in beiden Richtungen, da habe ich gute Nachrichten für euch. Die Unfallstelle zwischen Rassach und Frauenthal ist geräumt. Grünes Licht für euch. B320 Enstalstraße in Fahrtrichtung Lietzen, da staut es aktuell im Baustellenbereich in Schladming. Ihr verliert hier aktuell 10 Minuten. L317 Lobmingstraße wegen der Bergrallye heute zwischen Volzberg und Stallhofen. Eine Sperre, eine Umleitung ist da eingerichtet für euch. Circa bis 20 Uhr dauert das Ganze. Und B64 Rechbergstraße in beiden Richtungen. Die Weizklamm ist gesperrt. Grund sind hier Holzarbeiten. Pkw werden vor Ort über die Landesstraßen umgeleitet. Lkw müssen großräumig ausweichen, zum Beispiel über die A9. Alle Staus und alle Blitzer bitte direkt an uns. Die Nummer ist 0316 80 90 80. Gute Fahrt euch.

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0: 5 Minuten vor 12:30, Mahlzeit. Antenne Steiermark ist hier mit dem Verkehrs- und Blitzer-Updates. L317 Lobmengstraße, da gibt's heute eine Bergrallye zwischen Volzberg und Stallhofen, da ist die Straße gesperrt. Eine Umleitung ist für euch eingerichtet bis 20 Uhr. Und B64 Rechbergstraße in beiden Richtungen, da ist die Weizklamm heute gesperrt. Grund sind hier Holzarbeiten. Pkw werden vor Ort über die Landesstraßen umgeleitet. Lkw müssen bitte großräumig ausweichen. Am besten geht das über die A9. Und bitte lächeln in Graz, da haben wir heute einen Blitzer entdeckt in der Maxstraße in Fahrtrichtung St. Peter-Gürtel. Alle Staus und alle Blitzer, die findet ihr auch jederzeit bei uns im Web und in der Antenne Steiermark App. Gute Fahrt euch.
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0: Der 29. Kraftspende-Kirtag steht heute am Sonntag unter dem Motto Eus führt Fisch. Besucher erwartet ein abwechslungsreiches Programm mit Streetfood, Handwerk, Musik, Kinderprogramm und Bürgermeisterwettbewerb. Der Kirtag findet heute rund um das Rüsthaus, den Dorfstadel und die Fischalm in Retteneck statt. Heute Tag 2 beim Sommerfest in Tragöss Oberort. Ein Tag für die ganze Familie mit musikalischen und kulinarischen Highlights. Festausklang live mit den Dochsgrom-Burm. 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
1: Mit Verena Kicker, schönen Sonntag. Ja, angenehmes Wetter heute für einen kurzen Spaziergang nach dem Mittagessen. Ein bisschen Bewegung, durchatmen in der frischen Luft. Heute bei 19 bis maximal 25 Grad. Am Nachmittag, da lockern die Wolken teilweise auf und die Sonne kommt auch kurz zum Vorschein. Morgen am Montag, da genießen wir am Vormittag mehr Sonne als heute bei bis zu 27 Grad. Am Nachmittag, da ziehen dann morgen wieder Wolken auf und es beginnt in der westlichen Obersteiermark zu regnen. Es ist 5 Minuten vor 1.
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2: Mit Sophie Weinhandl. Wegen der Hitze sind viele Steirer diesen Sommer auf die Berge geflüchtet. Dementsprechend viel ist bereits los gewesen. Hitze, Kreislaufprobleme oder Stürze können dafür sorgen, dass solche Ausflüge schnell zu einem Notfall werden. Man kann aber vorbeugen, sagt Johannes Pfeifenberger vom Roten Kreuz.
3: Genügend Flüssigkeit auch mitführen, ein sicheres Schuhwerk. Aber man kann auch vorausdenken, was brauchen wir, wenn man zum Beispiel leicht umknöchelt oder wenn mir ein Insekt sticht. Da bietet es sich an, eine Wasserflasche einzufrieren und die gefrorene Flasche mitzunehmen, um im Notfall kühlen zu können.
2: Bei einem Unfall gilt ruhig bleiben, den Betroffenen möglichst wenig bewegen und erste Hilfe leisten.
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2: Im kommenden Frühling soll der U-Ausschuss zu den Corona-Maßnahmen im Parlament starten, sagt FPÖ-Generalsekretär Hafenecker. Zuerst soll aber der Pilnacek-U-Ausschuss zu Ende gebracht werden. Von der FPÖ heißt es nach wie vor, dass sich die Politik in der Causa um den Ex-Justiz-Sektionschef eingemischt hat. Die Abschlussberichte dürfte es vor Weihnachten geben. Weil die Donau wieder mehr Wasser führt, hat Ungarn sein Atomkraftwerk heute Vormittag weiter hochgefahren, sagt Ungarns Premier Madja heute. Bis zum kommenden Mittwoch sollen alle 4 Blöcke des AKW in Pax wieder bei voller Leistung sein. Davor hat Ungarn das AKW runtergefahren, weil Kühlwasser gefehlt hat. Lesen, bis der Zug kommt, können Reisende derzeit an einigen Bahnhöfen in Deutschland. Klassiker der Literatur sind in Kurzfassung an Bahnhofswänden zu lesen. Sie sind von KI auf 5 bis 30 Minuten Lesezeit zusammengefasst. Das Projekt soll die Klassiker zugänglicher machen und die Wartezeit verkürzen.
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1: 3 Minuten vor 1, grünes Licht für euren Sonntagsausflug, die Straßen sind frei. Nur eine Straßensperre gibt's auf der L317, das ist die Lobmingstraße. Da gibt's heute eine Bergrallye zwischen Volzberg und Stallhofen, da ist die Straße gesperrt. Eine Umleitung ist bis 20 Uhr für euch eingerichtet. Und bitte lächeln, in Graz in der Maxstraße, da wird geblitzt in Fahrtrichtung St. Petergürtel.
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1: Habt ihr noch weitere Verkehrsinfos für uns?

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1: Einen schönen Sonntagnachmittag. Antenne Steiermark ist hier um 2:05. Schauen wir gemeinsam auf die Straßen mit dem Verkehrs- und Blitzer-Update. Ja, es läuft auf den steirischen Straßen. Es gibt aktuell keine Störungen. Ihr kommt also pünktlich zum Nachmittagscafé bei den Verwandten an. Gute Fahrt und schönen Sonntag euch.
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1: Mit Verena Kicker, schönes Wochenende euch. Viele genießen den Sonntag heute mit Freunden, mit Verwandten. Das Wetter passt ja zum gemütlichen Zusammensitzen heute. Die Temperaturen klettern auf maximal 25 Grad. Die Sonne bemüht sich am Nachmittag und schafft teilweise auch durch die Wolkendecke durch. Morgen am Montag gibt es mehr Sonne und es wird auch wieder wärmer bei bis zu 27 Grad. Am Nachmittag, da ziehen dann in der Obersteiermark wieder Gewitter auf.
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1: Es ist 2:05.
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3: Mit Sophie Weinhandl. Viele Steirerinnen und Steirer sind in den letzten Wochen wegen der Hitze zum Wandern in die Berge geflohen. Schnell kann es dabei Wanderungen aber zu einem Notfall kommen, weil jemand stürzt oder Kreislaufprobleme bekommt. Hier ist es wichtig, schnell den Notruf 144 zu wählen. Johannes Pfeifenberger vom Roten Kreuz.
4: In Notfällen kann auch die Nummer 112 unterstützen. Besonders wenn es Empfangsprobleme gibt, empfehlen wir diesen europäischen Notruf, da er priorisiert wird und dementsprechend in Notfällen besondere Kompetenzen zugeteilt bekommt.
3: Es gibt aber auch Stellen, wo es gar kein Netz gibt. Das Rote Kreuz empfiehlt deshalb vorzusorgen, genug trinken, Verbandszeug mithaben und am besten wieder mal den Erste-Hilfe-Kurs auffrischen.
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3: Die Gletscher in den Alpen schmelzen so schnell wie noch nie. Fast 40% der Eisfläche ist seit dem Jahr 2000 verschwunden, berichten italienische Forscher. Auch in Österreich ist die Situation ähnlich. Die Winter sind schneearm gewesen. Auch die Hitzewelle heuer hat schon früh eingesetzt. Bis in 4 Jahren sollen ein Drittel der heimischen Gletscher weg sein, sagt Gletscherforscherin Andrea Fischer von der Uni Innsbruck. Deutschland und Italien streiten darüber, wie sie mit Bootsflüchtlingen aus dem Mittelmeer umgehen sollen. Italien will aus Deutschland keine irregulären Einwanderer zurücknehmen, solange deutsche Hilfsorganisationen im Mittelmeer unterwegs sind und Flüchtlinge in italienische Häfen bringen. Rom argumentiert, deutsche Schiffe sind dann Erstaufnahmestaat. Die deutsche Regierung verweist auf die EU-Asylregeln. Ein Treffen der Innenminister soll das jetzt lösen. Formel 1 in Zandvoort startet um 15 Uhr der Grand Prix der Niederlande. Weltmeister Lando Norris startet mit seinem McLaren von der Pole Position. Hinter ihm gehen mit George Russell und WM-Leader Kimi Antonelli die beiden Mercedes-Piloten ins Rennen. Max Verstappen steht bei seinem Heim-GP auf Startplatz 7.
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1: 2:03, gute Fahrt durch den Sonntagnachmittag. Auf der A9, da dauert es ein paar Minuten länger. Wir sind auf der Pürnautobahn in Fahrtrichtung Linz, da staut es vor einer Baustelle zwischen Rottenmann und Spital am Pürn. Zeitverlust hier 10 Minuten. Ansonsten schaut es sehr, sehr gut aus. Grünes Licht auf den Straßen. Falls ihr was entdeckt habt, Staus, Blitzer, Unfälle, bitte gerne anrufen. Die Nummer zu uns 0316 80 90 80. Gute Fahrt.
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0: Schönen Sonntagnachmittag. Ihr hört Antenne Steiermark um 3:05 mit dem besten Verkehrsservice. Schauen wir gemeinsam auf die A9 Pyrn in Fahrtrichtung Linz. Da staut es aktuell von einer Baustelle zwischen Rottenmann und Spital am Pyrn. Ihr verliert hier aktuell 10 Minuten. Ansonsten läuft's. Habt ihr Infos, Staus, Blitzer, Unfälle entdeckt? Gerne anrufen, die Nummer zu uns 0316 80 90 80. Gute Fahrt.
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2: Hallo an diesem Gruselwochenende. Valentina Ober ist da, hallo. Dunkle Geheimnisse, unheimliche Momente und jede Menge Spannung. Genau das erwartet euch diese Woche im Kino. Mit Insidious 6 Out of the Further geht eine der bekanntesten Gruselreihen in die nächste Runde. Gemma zieht mit ihrer Tochter zurück in ihr Elternhaus und dort merkt sie schnell, mit dem Haus, da stimmt irgendwas nicht. Sie findet heraus, dass sie ins sogenannte Ewigreich reisen kann. Eine Geheimnis. Geheimnisvolle Welt voller verlorener Seelen. Und die dunklen Wesen kommen dann ganz plötzlich mit in unsere echte Welt.
3: Du kannst doch etwas bisher Unmögliches. Dämonen in die Menschenwelt zurückbringen. Für immer.
4: Und was, wenn ich die Kontrolle verliere?
2: Insidious 6 Out of the Further. Perfekt für alle, die auf Gänsehautmomente stehen und gerne mal Popcorn fliegen lassen. Als Vorgeschmack gibt's den Trailer auf Antenne.at.
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1: Mit Verena Kicker, schönen Nachmittag. Perfektes Wetter heute zum Laufen oder auch zum Radfahren am Sonntagnachmittag. Die Temperaturen, die liegen zwischen 19 und 25 Grad. Die Wolken, die lockern teilweise auf und die Sonne kommt heraus, am öftersten im Süden. Morgen zum Wochenstart, da gibt es einige Sonnenstunden und zwar am Vormittag. Es wird auch wärmer bei bis zu 27 Grad. Am Nachmittag, da steigt dann schon wieder die Gewitterwahrscheinlichkeit, vor allem in der westlichen Obersteiermark. Es ist 3:05.
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2: Mit Sophie Weinhandl. Eine 68-Jährige ist gestern bei Seiersberg-Pirka bei roter Ampel in eine Kreuzung gefahren und mit dem Auto einer 50-jährigen Deutsch-Landsbergerin kollidiert. Der Aufprall war so heftig, dass die 68-Jährige lebensgefährlich verletzt worden ist. Auch die andere Frau hat Verletzungen davongetragen. Die Unfallursache wird noch ermittelt. Ein Alkotest konnte wegen der schweren Verletzungen der Unfalllenkerin noch nicht gemacht werden.
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2: Betrüger versuchen es vermehrt mit einer neuen Masche und locken mit Nebenjobs etwa in den sozialen Medien. Angeboten werden da angebliche Nebenjobs, die man bequem von zu Hause aus machen kann. Dann gibt's plötzlich einen Schulungs- oder Lizenzvertrag, den man unterschreiben muss. Und es wird Geld gefordert, warnt die Arbeiterkammer. Wer schon auf solche Betrüger reingefallen ist, der kann sich auch Hilfe bei der AK holen. Österreichs Gasspeicher sind gerade weniger gut gefüllt als sonst im August. Die Speicher sind zu 2/3 voll. Der Grund, der Iran-Krieg hat die Preise in die Höhe getrieben und es ist wenig sinnvoll, Gas auf Vorrat einzukaufen. Außerdem war der Winter sehr kalt und wir haben viel Gas verbraucht. Die E-Control beruhigt aber, die Versorgung für den kommenden Winter ist gesichert. In der deutschen Stadt am Bodensee Friedrichshafen beschweren sich Bewohner über einen unangenehmen Geruch. Woher der Gestank kommt, ist derzeit noch unklar. Messungen der Feuerwehr sind ohne Ergebnis verlaufen. Jetzt soll ein Fragebogen klären, woher der Geruch kommt. Die Bewohner können da etwa Beschreibungen wie ranzig, süß, Gülle oder chemisch auswählen. Die beliebte Hafenpromenade am Bodensee ist nicht betroffen.
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1: 3:03, gute Fahrt durch den Sonntagnachmittag. Ja, wo auch immer eure Reise heute hingeht, es schaut gut aus auf den Straßen. Na, auf der A9, da braucht ihr aktuell 10 Minuten länger. Und zwar auf der Pyrn-Autobahn in Fahrtrichtung Linz, da staut's vor einer Baustelle zwischen Rottenmann und Spital am Pyrn. Zeitverlust hier 10 Minuten. Ansonsten alles ruhig. Habt ihr Infos, Staus, Blitzer, Unfälle entdeckt? Gerne anrufen bei uns. Die Nummer ist 0316 80 90 80.
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0: Weekend Lover Nico Santos auf der Antenne Steiermark jetzt mit dem Verkehrsupdate. A2 Südautobahn in Fahrtrichtung Wien. Da gibt's Blockabfertigung vor der Tunnelkette Pack wegen Überlastung. Da ist ganz schön was los. Ihr braucht hier 10 Minuten länger. Gute Fahrt.
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0: Gute Fahrt durch den Sonntag. Antenne Steiermark begleitet euch mit dem besten Verkehrsservice um 4:05. A2 Südautobahn in Fahrtrichtung Wien, da gibt's Blockabfertigung vor der Tunnelkette Pack wegen Überlastung. Ihr verliert hier aktuell 10 Minuten. Und wir wechseln auf die A9 Pürn in Fahrtrichtung Linz. Da staut's vor einer Baustelle zwischen Rottenmann und Spital am Pürn. Zeitverlust hier ebenfalls 10 Minuten. 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

0: Der 29. Kraftspende-Kirtag steht heute am Sonntag unter dem Motto Eus führt Fisch. Besucher erwartet ein abwechslungsreiches Programm mit Streetfood, Handwerk, Musik, Kinderprogramm und Bürgermeisterwettbewerb. Der Kirtag findet heute rund um das Rüsthaus, den Dorfstadel und die Fischalm in Rettenegg statt. Heute Tag 2 beim Sommerfest in Tragöss Oberort. Ein Tag für die ganze Familie mit musikalischen und kulinarischen Highlights. Festausklang live mit den Dochsgrom-Burm. 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
1: Mit Verena Kicker, schönes Wochenende. Ihr genießt den Sonntagsausflug heute bei angenehmen Temperaturen zwischen 19 und 25 Grad. Teilweise lockert es heute am Nachmittag auf, die meisten Sonnenfenster gibt's im Süden. Mehr Sonne gibt's dann morgen zum Wochenstart. Der Montag wird wärmer bei bis zu 27 Grad. Am Nachmittag, da ziehen vor allem in der Obersteiermark morgen wieder ein paar Regenschauer auf.
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1: Es ist 4:05.
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2: Mit Sophie Weinhandl. In der Steiermark gibt es immer weniger Gastrobetriebe. Seit 2010 ist die Zahl der Betriebe bei uns um knapp 13% gesunken. Der Umsatz ist trotzdem gestiegen, wie die Kleine Zeitung berichtet. Grund sind große Ketten, die einen wirtschaftlichen Vorteil haben, Ware wegen der riesigen Mengen auch billiger einkaufen können. Außerdem gehen Konsumenten zunehmend in Fastfood-Lokale statt ins traditionelle Wirtshaus, zeigen Zahlen der Wirtschaftskammer. Österreichweit ist jeder zweite Betrieb ein Hotelbetrieb oder ein Restaurant. Ganze 12% sind schon Fastfood- und Imbisslokale.
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2: Die geplante Bundesstaatsanwaltschaft soll die heimische Justiz politikfrei machen und auch im Kampf gegen Korruption helfen. Zum Gesetzesentwurf gibt es jetzt aber immer mehr Kritik. Das Ziel einer unabhängigen Weisungsspitze der Justiz wird damit nämlich nicht erreicht, kommt etwa vom Oberlandesgericht Innsbruck. Transparency International fordert dagegen, dass bei der unabhängigen Besetzung der Bundesstaatsanwaltschaft nochmal nachgeschärft werden soll. Interessant auch der Kommentar des Finanzministeriums. Für das Vorhaben sei kein zusätzliches Geld da. An der spanischen Mittelmeerküste hat Starkregen geholfen, einen Waldbrand unter Kontrolle zu bringen. Rund 1000 Evakuierte dürfen wieder nach Gatova in der Region Valencia zurück. Insgesamt 630 Hektar haben in dem Naturpark der Sierra Calderona gebrannt. Gleichzeitig laufen nordöstlich davon an der Costa Dorada die Aufräumarbeiten nach heftigen Überschwemmungen. Es gibt mehrere Verletzte. Formel 1. Max Verstappen ist bei seinem Heim-Grand Prix in Sandford schon in der ersten Runde in die Bande gekracht. Verstappen hat über Funk gleich Entwarnung gegeben. Er ist bei dem Crash unversehrt geblieben. Das Rennen ist unterbrochen worden.
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1: 4:03, eine gute und sichere Fahrt durch den Sonntagnachmittag. A2 Südautobahn in Fahrtrichtung Wien, da gibt's Blockabfertigung vor der Tunnelkette Pack wegen Überlastung. Ihr verliert hier 10 Minuten. A9 Pürn in Fahrtrichtung Linz, da staut's vor einer Baustelle zwischen Rottenmann und Spital am Pürn. Zeitverlust hier ebenfalls 10 Minuten. B115, das ist die Eisenstraße in Fahrtrichtung Hieflau. Hier staut zwischen Prebichl und Eisenerz, Zeitverlust eine Viertelstunde. Und ab auf die B320 Enstalstraße in Fahrtrichtung Liezen, da staut's im Baustellenbereich in Schladming, der Klassiker. Ihr verliert hier 10 Minuten. Habt ihr noch Infos, Staus, Blitzer, Unfälle entdeckt? Bitte anrufen bei uns. Die Nummer ist 0316 80 90 80. Gute Fahrt.
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0: lassen. Da staut es im Baustellenbereich in Schladming. Zeitverlust hier ebenfalls 10 Minuten. 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
0: Gute und sichere Fahrt euch.
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3: Lilly hier mit eurem Streaming-Tipp der Woche. Dieses Wochenende könnt ihr euch einen lustigen Actionfilm mit Nicolas Cage in der Hauptrolle anschauen. Retirement Plan ist ganz neu auf Amazon Prime. Nicolas Cage spielt da Matt, der möchte einfach nur seinen Ruhestand genießen und im Hawaii-Hemd Cocktails schlürfen, als plötzlich seine kleine Enkeltochter bei ihm vor der Tür steht.
4: Ich habe meine Tochter nicht mehr gesehen und jetzt taucht ihre Tochter plötzlich wie aus dem Nichts hier vor meinem Haus auf.
5: Es kann sein, dass sich meine Eltern in Schwierigkeiten gebracht haben.
3: Matts Tochter und ihr Mann werden von Gangstern gejagt, die vor nichts zurückschrecken. Außer vor Matt, der in Wirklichkeit gar kein harmloser Pensionist ist, sondern früher als Auftragskiller für die Regierung gearbeitet hat. Und er erledigt die bösen Jungs immer noch mit links.
6: Bumm, fällt er um. Ich kann froh sein, dass ich nicht auch mausetot bin. 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

Minuten vor 4:30. Gute Fahrt durch den Sonntagnachmittag. An seiner Steiermark ist hier mit dem besten Verkehrsservice. A2 Südautobahn in Fahrtrichtung Wien. Da gibt's Blockabfertigung vor der Tunnelkette Pack wegen Überlastung. Ihr verliert hier 10 Minuten. Und B320, das ist die Enztalstraße in Fahrtrichtung Lietz.

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1: Mit Verena Kicker, schönes Wochenende. Ein paar Wolken ziehen jetzt am späten Nachmittag durch die Steiermark. Die Sonne scheint vor allem im Süden. Die Temperaturen, die liegen aktuell zwischen 19 Grad in Mariazell und sonnigen 25 Grad in Hartberg. Morgen am Montag, da gibt's generell mehr Sonne als heute und es wird wärmer bei bis zu 27 Grad. Am Nachmittag, da ziehen in der westlichen Obersteiermark wieder Regenschauer und Gewitter durch.
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1: Es ist 5 Minuten vor 5.
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1: Mit Sophie Weinhandl. Die Regierung will mit 2027 eine neue Sozialhilfe starten. Viele Details sind dazu aber noch nicht bekannt. Die Armutskonferenz kritisiert jetzt eine destruktive Haltung der Bundesländer und abwertende Sprache in der Politik. Die Steiermark sei hier Negativbeispiel. Martin Schenk von der Armutskonferenz dazu.
2: Steiermark hat die Höchstsätze gesenkt, was auch massive Kürzungen für Alleinerziehende mit Kindern betrifft, für Familien, aber auch für Menschen mit Behinderung, sogar doppelt. Darüber redet aber niemand, weil alle immer auf die Flüchtlinge und auf die Ausländer schauen und dann schaut man nicht mehr genau hin, dass das in Wirklichkeit alle trifft.
1: Die neue steirische Sozialhilfe hat das Geld für Alleinstehende gekürzt, sowie für ältere minderjährige Kinder und die Hilfen an strengere Voraussetzungen geknüpft. Die blau-schwarze Regierung sagt, damit sogenannte Leistungsträger schützen zu wollen.
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1: Österreichs Gasspeicher sind gerade weniger gut gefüllt als sonst im August. Die Speicher sind zu 2/3 voll. Der Grund, der Iran-Krieg hat die Preise in die Höhe getrieben und es ist wenig sinnvoll, Gas auf Vorrat einzukaufen. Außerdem war der Winter sehr kalt und wir haben viel Gas verbraucht. Die E-Control beruhigt aber, die Versorgung für den kommenden Winter ist gesichert. Griechenland hat laut Medienberichten heute früh eine Patriot-Flugabwehrbatterie nach Kreta verlegt. Das System war auf Karpathos stationiert und soll jetzt den strategisch wichtigen Militärstandort Souda auf Kreta schützen. Grund ist die Sorge um US-amerikanische Einrichtungen auf Kreta wegen des Kriegs im Nahen Osten. Und ein Ensemble des Salzburger Jugendorchesters spielt am 2. September im Vatikan für den Papst. Mit im Gepäck dafür sind 2 originale Mozart-Geigen. Die Musiker werden extra auch ein Stück aus The Sound of Music spielen, der erklärte Lieblingsfilm von Papst Leo XIV.
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3: 3:05, gute Fahrt durch den Sonntagnachmittag. A2 Südautobahn in Fahrtrichtung Wien, da gibt's Blockabfertigung vor der Tunnelkette Pack wegen Überlastung. Ihr verliert hier aktuell 10 Minuten. Und B320 Enstalstraße in Fahrtrichtung Liezen, da staut's im Baustellenbereich in Schladming. Auch hier 10 Minuten mehr Fahrzeit. Habt ihr noch Infos, Staus, Blitzer oder Unfälle entdeckt? Bitte anrufen, die Nummer ist 0316 80 90 80. Gute Fahrt.
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0: So schön, Ari auf Antenne Steiermark. 5 Minuten vor 5:30. Hier ist das Verkehrs- und Blitzer-Update für euch. A2 Südautobahn in Fahrtrichtung Wien. Da gibt es Blockabfertigung vor der Tunnelkette Pack wegen Überlastung. Aktueller Zeitverlust 20 Minuten. Und B320 Enstalstraße in Fahrtrichtung Liezen. Da staut's im Baustellenbereich in Schladming. Ihr verliert hier 10 Minuten. Ansonsten läuft's. Habt ihr was entdeckt? Staus, Blitzer, Unfälle? Bitte gleich anrufen. Die Nummer ist 0316 80 90 80. Gute Fahrt.
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1: mit Verena Kicker. Schönes Wochenende. Der Sonntag geht teils sonnig, teils bewölkt zu Ende. Am Abend und in der Nacht, da kühlt es ab auf bis zu 17 bis 10 Grad. Morgen am Montag, da starten wir mit Sonne und nur wenigen Wolken in den Tag. Die Temperaturen, die klettern dann auf bis zu 27 Grad. Am Nachmittag, da braucht ihr in der westlichen Obersteiermark morgen den Regenschirm. Es ist 6:05.
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2: Mit Sophie Weinhandl. Die Bundesregierung plant ja bei der Sozialhilfe im kommenden Jahr ein großes Update. Viel ist dazu aber noch nicht durchgesickert. Das Sozialministerium würde intensiv an der Reform arbeiten, heißt es. Die Armutskonferenz kritisiert jetzt bei der Sozialhilfe die Haltung der Bundesländer und auch die Sprache in der Politik. Martin Schenk von der Armutskonferenz sieht die Steiermark als Negativbeispiel.
3: Dieses Schlechtreden und auch zum Teil Leute mit wenig Geld zu beschimpfen, hat in den letzten Jahren zugenommen. Es hat natürlich eine Funktion für die Politik, um abzulenken, um Sündenböcke zu haben, um eigentlich nichts zu machen, dort wo es soziale Probleme gibt. Und ich glaube, es hat auch eine Funktion, um Leuten Angst zu machen, die noch knapp über der Armut sind.
2: Die steirische Regierung hat die Höchstsätze für die Sozialhilfe gesenkt und sagt, damit Leistungsträger schützen zu wollen.
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2: Im kommenden Frühling soll der U-Ausschuss zu den Corona-Maßnahmen im Parlament starten, sagt FPÖ-Generalsekretär Hafenecker. Zuerst soll aber der Pilnacek-U-Ausschuss zu Ende gebracht werden. Von der FPÖ heißt es nach wie vor, dass sich die Politik in der Causa um den Ex-Justizsektionschef einigt.

0: eingemischt hat. Die Abschlussberichte dürfte es vor Weihnachten geben. Deutschland und Italien streiten über Bootsflüchtlinge im Mittelmeer. Italien will keine irregulären Einwanderer zurücknehmen, solange deutsche Hilfsorganisationen Flüchtlinge in italienische Häfen bringen. Rom argumentiert, deutsche Schiffe sind dann Erstaufnahmestaat, hat deshalb jetzt auch ein deutsches NGO-Schiff abgestraft. Die deutsche Regierung verweist auf die EU-Asylregeln. Ein Treffen der Innenminister soll das jetzt lösen. Zur Formel 1 noch: Weltmeister Lando Norris im McLaren hat in Sandford vor den Mercedes-Piloten Antonelli und Russell gewonnen. Antonelli hat damit seine WM-Führung ausgebaut. Lokalmatador Max Verstappen ist bei einem heftigen Crash nach der ersten Runde ausgeschieden, aber wohl auf.
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2: A2 Südautobahn in Fahrtrichtung Wien, da gibt es Blockabfertigung vor der Tunnelkette Pack wegen Überlastung. Ihr braucht hier 10 Minuten länger. Und nicht so schnell. Auf der A2, da wird geblitzt. Südautobahn in Fahrtrichtung Klagenfurt bei der Raststation Leupersdorf. Kommt gut an euer Ziel.
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1: Mit Sophie Weinhandl. Ein außergewöhnlich großes Wespennest mussten Feuerwehrleute aus dem Schlafzimmer einer Steirerin in Mariazell rausholen. Die Frau war längere Zeit nicht in dem Haus, weil es nur ihr Zweitwohnsitz ist. Durch das gekippte Fenster haben die Wespen dann ein großes und 6 weitere kleine Nester gebaut. Die Feuerwehr rückt eigentlich nur aus, wenn Wespen, Bienen oder Hornissen Nester in der Nähe von größeren Menschenansammlungen, bei Schulen oder Krankenhäusern gebaut haben oder wenn Allergiker akut gefährdet sind.
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1: Der Klimawandel und besonders die starke Hitzewelle heuer haben die heimischen Gletscher schrumpfen lassen. Bis in 4 Jahren soll ein Drittel der Gletscher verschwunden sein, sagt die Gletscherforscherin Andrea Fischer von der Uni Innsbruck. Dass sich die Regierung auf ein Klimagesetz geeinigt hat, sei positiv. Es muss aber auch bei der Anpassung schnell was weitergehen. Zum Beispiel braucht es für zukünftige Dürren Wasserspeicher, um Bewässerungen für die Landwirtschaft anzulegen, sagt Fischer. 3 Wochen vor den Parlamentswahlen sind heute im schwedischen Stockholm 10.000 Menschen auf die Straße gegangen und haben mehr Klimaschutz gefordert. Mit dabei war auch die Aktivistin Greta Thunberg. Umfragen zeigen, dass für knapp 40% der Schweden Umweltschutz das wichtigste Wahlthema ist. Betrüger versuchen es vermehrt mit einer neuen Masche und locken mit Nebenjobs oft auf Social Media. Angeboten werden da angebliche Nebenjobs, die man bequem von zu Hause aus machen kann. Dann gibt's plötzlich einen Schulungs- oder Lizenzvertrag, den man unterschreiben muss. Und es wird Geld gefordert, warnt die Arbeiterkammer.
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1: Mit Sophie Weinhandl. In der Steiermark gibt es immer weniger Gastrobetriebe. Seit 2010 ist die Zahl der Betriebe bei uns um knapp 13% gesunken. Der Umsatz ist trotzdem gestiegen, wie die Kleine Zeitung berichtet. Grund sind große Ketten, die einen wirtschaftlichen Vorteil haben, Ware wegen der riesigen Mengen auch billiger einkaufen können. Außerdem gehen Konsumenten zunehmend in Fastfood-Lokale statt ins traditionelle Wirtshaus, zeigen Zahlen der Wirtschaftskammer. Österreichweit ist jeder zweite Betrieb ein Hotelbetrieb oder ein Restaurant. Ganze 12% sind schon Fastfood- und Imbisslokale.
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1: 30 Milliarden Euro braucht der ukrainische Präsident Zelensky von der EU für die Verteidigung gegen Russland. Das hat er vor dem morgigen Unabhängigkeitstag der Ukraine klargemacht. Im Verteidigungshaushalt fehlen demnach 23 Milliarden. Allein 20 Milliarden braucht es für den Sold und die Hilfen für Familien der Gefallenen, so Zelensky. Dazu kommt die teure Drohnenproduktion. Die Staats- und Regierungschefs der NATO beraten morgen über weitere Hilfen für die Ukraine. Knapp 1300 Menschen haben dieses Wochenende am Frequency Festival in St. Pölten medizinische Hilfe gebraucht. Die Helfer von Polizei, Feuerwehr und Roten Kreuz sprechen da von einem ruhigen Festivalwochenende. Gerade bei körperlichen Problemen sind die Menschen verantwortungsbewusster gewesen und frühzeitig zu den Sanitätern gekommen. Für einen Schreck hat heute am Abreisetag noch eine explodierte Autobatterie gesorgt. Das ist laut Pannenhelfern vom ÖMTC aber glimpflich und ohne Verletzungen ausgegangen. Um Fortbildungen für Kindergärtnerinnen und Kindergärtner leichter zu machen, gibt es eine neue Förderung. Das AMS fördert berufsbegleitende Weiterbildung. Insgesamt 3 Millionen Euro an Fördergeld von 2027 bis 2029 sind dafür im Topf, sagt Bildungsminister Christoph Wiederkehr. Der Fokus liegt dabei besonders auf Assistenzkräften. Sie können sich mit Kursen an den Unis zu gruppenführenden Elementarpädagoginnen und Pädagogen ausbilden lassen.
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2: Was macht uns zu Menschen? Eine Frage, die mich in den vielen Aufgaben der Diakonie und auch einfach als Mensch unter Menschen beschäftigt. Oft finde ich die Antworten auf die großen Fragen nicht in den Lehrbüchern, sondern in unscheinbaren Sätzen, die im Alltag auftauchen und zu Leuchtfeuern auf meinen Erkenntniswegen werden. In unserem Atelier de la Tour sind Menschen mit Behinderungen als Künstler und Künstlerinnen tätig. Jürgen Czeplak ist ein Künstler in unserem Atelier. Einmal sagt er, Menschen haben dieselben Rechte wie normale Menschen. Ein starker Gedanke, der auch eine Geschichte erzählt, die viele Menschen mit Behinderungen erleben. Sich selbst als Gegenüber zum Normalen zu erleben. Da gibt es also die normalen Menschen und mich. Was ist aber dann normal? Offenbar ein einengender Begriff, der etwas festschreiben will, das dem allgemeinen Maß entspricht, das besonders durchschnittlich oder üblich ist. Erwartbar und unauffällig. Wer sollte das dann sein? Jürgen Czeplak weiß, er ist Mensch. Und alle Menschen sind normal auf ihre Weise, denn normal ist, dass jeder und jede einzigartig ist und nicht passgenau in diese Welt einzuordnen ist, sondern auch mal neue Maßstäbe setzt. Das macht uns Menschen aus, denn jeder Mensch ist ein Überraschungsgeschenk an diese Welt. Astrid Körner, evangelische Theologin, Pfarrerin und Rektorin der Diakonie de la Tour.
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